0: Ich krieg das Haus und die Kinder, du bist einmal im Jahr zu Besuch willkommen.
1: Oh,

0: angreift oder mit Hackern, mit russischen IPs, Krankenhäuser oder öffentliche Verwaltung in Deutschland angreift, dann tritt für euch eine Folge ein. Das heißt nicht, dass man auf eine Drohne mit einer Drohne antworten muss, sondern man kann ja zum Beispiel andere Elemente finden, wo man weiß, das verursacht auf der anderen Seite Kosten und das ändert die Kostenkalkulation über diese hybriden Angriffe. Und ich glaube, dass diese Wehrhaftigkeit unbedingt notwendig ist.
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2: Drohnen können Flughäfen stören und im schlimmsten Fall zur Waffe werden. Wie gut ist Deutschland darauf vorbereitet? Darüber wird ja aktuell viel diskutiert. Wir schauen gleich, was die Bundesregierung konkret vorhat und darauf, wie sich Flughäfen in Norddeutschland vor Drohnen schützen.
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0: Auswirkungen der Hitze und Trockenheit waren regional sehr unterschiedlich. Den Süden hat es brutal getroffen, den Norden dafür kaum. Entsprechend regional sollten aber auch die staatlichen Hilfen sein. In Zeiten knapper Kassen braucht es keinen neuen Tankrabatt für Diesel, wie ihn der Bauernverband fordert. Kurzfristiger Aktionismus kostet den Steuerzahler unnötig Geld.
1: Die Rhein-Neckar-Zeitung aus Heidelberg sieht das ähnlich.
0: Kaum ein anderer Wirtschaftszweig profitiert so sehr von staatlichen Unterstützungsleistungen wie die Bauernschaft. Das ist auch richtig so, solange es um die Existenz der Betriebe geht. Auch ein gewisser Protektionismus gehört dazu, um eine Weizenschwemme aus der Ukraine abzuwehren etwa. Doch in diesem Jahr überzieht es der Bauernpräsident wieder einmal. Die Ernte ist noch nicht eingefahren, schon werden Einnahmeausfälle geltend gemacht. Landwirtschaftsminister Rainer hat völlig recht, erst bilanzieren, dann fordern und dann weitersehen.
1: Der Reutlinger Generalanzeiger meint, Politik und Bauern müssten umdenken.
0: Statt Klimaschäden zu kitten, muss der Staat Klimaanpassung fördern. Für die Landwirtschaft heißt das, staatliche Förderung ja, aber gezielt in robuste Pflanzensorten, Vielfalt auf den Äckern, humusreiche Böden und besseren Wasserrückhalt. Denn Nahrungsmittel aus heimischer Herstellung sind lebenswichtig.
1: Und die Augsburger Allgemeine ergänzt?
0: Die Unterstützung muss so gestaltet werden, dass die Landwirtschaft den Klimawandel nicht auch noch verstärkt. Über den Ausstoß von Treibhausgasen etwa in der Tiermast, den hohen Wasserverbrauch oder den Einsatz von problematischer Chemie und von unter hohem fossilen Energieverbrauch hergestelltem Dünger wollen Teile der Branche jedoch nur ungern diskutieren.
1: Das waren die Standpunkte, diesmal zusammengestellt von Constanze Semidey.

Zu heiß, zu trocken, zu wenig Regen. Das aktuelle Wetter und die Auswirkungen des Klimawandels machen vielen Menschen zu schaffen, auch Landwirtinnen und Landwirten. Was das für die diesjährige Ernte bedeutet und wie Bauern versuchen, ihre Äcker gegen den Hitzestress zu wappnen, das ist gleich unser Thema nach den Nachrichten.

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1: Es ist 4 Uhr.
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0: Kurzfristiger Aktionismus kostet den Steuerzahler unnötig Geld.
1: Die Rhein-Neckar-Zeitung aus Heidelberg sieht das ganz ähnlich.
0: Kaum ein anderer Wirtschaftszweig profitiert so sehr von staatlichen Unterstützungsleistungen wie die Bauernschaft. Das ist auch richtig so, solange es um die Existenz der Betriebe geht. Auch ein gewisser Protektionismus gehört dazu, um eine Weizenschwemme aus der Ukraine abzuwehren etwa. Doch in diesem Jahr überzieht es der Bauernpräsident wieder einmal. Die Ernte ist noch nicht eingefahren, schon werden Einnahmeausfälle geltend gemacht. Landwirtschaftsminister Rainer hat völlig recht, erst bilanzieren, dann fordern. Und dann weitersehen.
1: Der Reutlinger Generalanzeiger meint, Politik und Bauern müssten umdenken.
0: Statt Klimaschäden zu kitten, muss der Staat Klimaanpassung fördern. Für die Landwirtschaft heißt das, staatliche Förderung ja, aber gezielt in robuste Pflanzensorten, Vielfalt auf den Äckern, humusreiche Böden und besseren Wasserrückhalt. Denn Nahrungsmittel aus heimischer Herstellung sind lebenswichtig.
1: Und die Augsburger Allgemeine ergänzt:
0: Die Unterstützung muss so gestaltet werden, dass die Landwirtschaft den Klimawandel nicht auch noch verstärkt. Über den Ausstoß von Treibhausgasen etwa in der Tiermast, den hohen Wasserverbrauch oder den Einsatz von problematischer Chemie und von unter hohem fossilen Energieverbrauch hergestelltem Dünger wollen Teile der Branche jedoch nur ungern diskutieren.
1: Und das waren die Standpunkte, diesmal zusammengestellt von Constanze Semidey.

Drohnen können Flughäfen stören und im schlimmsten Fall zur Waffe werden. Wie gut ist Deutschland darauf vorbereitet? Darüber wird ja aktuell ziemlich viel diskutiert. Wir schauen gleich, was die Bundesregierung konkret vorhat und darauf, wie sich Flughäfen in Norddeutschland vor Drohnen schützen. Das gleich nach den Nachrichten.

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1: Es ist 5 Uhr.
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0: Firma gibt es bis heute. Sicher auch dank der Dosenmilch, die sich Gail Borden am 19. August 1856 patentieren ließ. Das war heute vor 170 Jahren.
1: Der Stichtag von Axel Rowohlt. Ja, und das war die ARD-Infonacht. Schön, dass Sie mit dabei waren und vielen Dank fürs Zuhören. Ich bin Simeon Laux. Kommen Sie jetzt gut in diesen Mittwoch. Bis bald. Und noch der Blick auf die Uhr. Es ist jetzt gleich 5.58 Uhr.

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0: jetzt gerne täte. Zugefügte Verletzungen, die ich immer noch mit mir trage. Ich habe Enttäuschungen erlebt, habe schlechte Angewohnheiten, die ich nicht wegkriege. Wie bei der Affenfalle, ich halte etwas fest und bin wie angekettet. Was hilft mir, loszulassen? Der Apostel Petrus schreibt, alle eure Sorgen werft auf Gott, denn er sorgt für euch. Gott sorgt sich um mich. Ich darf darauf vertrauen, dass er mich nicht mit leeren Händen dastehen lässt, sondern dass er meine Hände mit gutem Neuen füllt. All eure Sorgen werft auf Gott, denn er sorgt für euch. Von daher kann, darf und soll ich meine Sorgen, all das, was ich nicht loslassen kann, an ihn abgeben. Klar, wenn ich einen Ball werfe, muss ich auch loslassen, sonst fliegt der Ball nicht weg. Das meint Petrus hier. Sorgen auf Gott werfen, das geschieht im Gebet. Besser noch, wenn ich einen Menschen habe, mit dem ich die Sorgen teilen kann und mit dem ich vielleicht sogar zusammen beten kann. Mir hilft das, das Beten. Und Gott hilft, auch wenn ich es gar nicht merke. Ich habe dazu ein Gedicht der Schweizer Pfarrerin Barbara Milani Cajöri gefunden.
1: Loslassen. Lass los, was du nicht halten kannst. Lass los, was nicht erreichbar ist. Lass los, was dich im Zwang gefangen hält. Lass los, was die Vergangenheit dir längst genommen, die Zukunft dir nicht wiederbringt. Lass los und du bist frei für das, was der Augenblick dir schenkt. Lass los und du lebst.
0: Das wünsche ich Ihnen. Ihr Pastor Hedo Knie.
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0: darum, wie, was kann Israels Regierung und Armee überhaupt im Gazastreifen tun? Die USA, die ja das Ganze überwachen, die sagen, Israel kann handeln, wenn israelische Truppen direkt betroffen und bedroht werden, wenn es eine unmittelbare Gefahr gibt, aber keine sogenannten präventiven Tötungen vornehmen. Das ist natürlich überhaupt nicht gedeckt, aber das tut Israel im großen Stil.
1: Und nur weil wir es heute auch schon hatten, Ben-Gvir, würden den EU-Sanktionen beeindrucken? Das ist ja etwas, was jetzt auch aus Deutschland gefordert wird. Es gibt auch schon einzelne EU-Staaten, die Einreiseverbote gegen ihn verhängt haben. Nimmt er das zur Kenntnis? Stört ihn das?
0: Genau, es gibt ja schon einige Länder, die Sanktionen getroffen haben. Frankreich ist zum Beispiel dabei. Das rührt ihn relativ wenig. Er ist jemand, der international nicht besonders aktiv ist, der vor allem nach innen wirkt. Und wenn es darum geht, was die Bundesregierung oder Vertreter der Bundesregierung sagen, dann kann er sich ziemlich sicher sein, dass das natürlich Aussagen sind, die man ja nur bedingt ernst nehmen kann. Deutschland war ja das Land, was immer, wenn es darum ging, Sanktionen auf europäischer Ebene zu verhängen, auch gegen Itamar Ben-Gvir und andere Politiker, auch gegen radikale Siedlervertreter, die Gewaltakte im Jordanland verüben, da ist Deutschland immer auf der Bremse gestanden. Das heißt, diese Aussagen jetzt, die aus der Bundesregierung kommen, die kann man auch in Israel nicht besonders ernst nehmen. Man weiß genau, im Zweifelsfall ist die deutsche Bundesregierung nicht dabei, wenn es um solche Sanktionen geht. Mal sehen, ob sich das jetzt ändert. Aber die Erfahrung der letzten Jahre ist eigentlich, dass Deutschland das immer wieder verhindert hat. Insofern nimmt man das nicht besonders ernst.
1: Jan-Christoph Kitzler in Tel Aviv. Ja, aus der Bundesregierung kommt jetzt deutliche Kritik an Ben-Gvir. Aber müsste die Bundesregierung denn jetzt auch konkret eine härtere Kante zeigen gegen die israelische Regierung oder zumindest gegen ihn persönlich, statt es bei EU-Sanktionsforderungen zu belassen? Das habe ich den SPD-Politiker Ralf Stegner gefragt. Und das Gespräch haben wir hier nochmal in einer guten halben Stunde. Wir haben vorhin geredet. Im Netz ist es auch, wdr5.de. Unsere Nachrichten gibt es für Sie in einer guten Minute hier.

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0: benachbarten Teilen des Sudan. Warum sie trotz dieser enormen Gefahr nicht aufgeben?
1: Wenn es uns gelingt, diese Menschen und diese Kinder zu erreichen und ihnen etwas zu essen, Wasser oder Schulmaterialien zur Verfügung zu stellen, dann sieht man in ihren Gesichtern ein Lächeln und auch Tränen der Erleichterung, dass sie nicht vergessen worden sind.
2: Unser Blick in den Sudan am UN-Tag der humanitären Hilfe. Kurz davor habe ich ja einen Satz von Ralf Südhoff eingestreut, Direktor des Center for Humanitarian Action, der gesagt hat, zu viele Krisen sind auf zu wenig Schirmen. Und er kritisiert vor allem, wie wenig Geld die Bundesregierung aus seiner Sicht heutzutage ausgibt für humanitäre Hilfe in der Welt. Das Gespräch bekommen Sie in gut 20 Minuten hier bei WDR 5. Unsere Nachrichten um 9 warten vorher auf Sie.
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0: und bitten Sie um Stellungnahme.
1: Als der Arzneimittelhersteller Dr. Madaus seinen Laborbefund mit den krebskranken Ratten meldet, geht es schnell. Innerhalb weniger Stunden werden die Apotheken informiert. In Stufe 2 schreibt Ulrich Hagemann an den Hersteller des Frauengold-Tonikums:
0: Hiermit widerrufen wir die Zulassung des Arzneimittels.
1: Am 19. August 1981 wurde Frauengold zusammen mit vielen anderen Aristolochia-haltigen Mitteln endgültig verboten. Ulrich Hagemann entzog auch die Zulassung für einige homöopathische Zubereitungen aus der Aristolochia-Säure, weil der Wirkstoff so giftig ist. Eine Frage blieb und bleibt bis heute. Wie vielen Frauen hat die Aristolochia-Säure in Frauengold geschadet?
0: Darüber gibt es überhaupt keine Erkenntnisse. Wenn ich ein Produkt habe und man keine Berichte über Nebenwirkungen bekommen hat, mal unabhängig davon, dass es in Westdeutschland gar kein System zur Erfassung von Nebenwirkungen gab damals, ja, dann kann es sehr gut sein, dass man da nie etwas beobachtet hat.
2: Wir wissen ja, dass krebserzeugende Substanzen zusammenwirken. Also häufig wird Krebs nicht durch einen Akteur ausgelöst, sondern durch mehrere Faktoren. Und das könnte man im Nachhinein halt ganz, ganz schlecht nachweisen.
1: Pharmahistorikerin Bettina Warich.
2: Und jetzt hätten wir ja schon über 40 Jahre nach dem Verbot. Das wäre wirklich sehr, sehr schwierig.
1: Ein Thema ist der Wirkstoff zumindest in anderen Ländern immer noch.
2: Es wird auch immer noch mit anderen Aristolochia-Arten experimentiert, also klinisch experimentiert oder auch toxikologisch, was eben nach wie vor Bestandteil der zum Beispiel der traditionellen chinesischen Medizin ist.
1: In einer chinesischen Studie aus dem Jahr 2022 sind Zubereitungen aus Aristolochia-haltigen Pflanzen untersucht worden, die zu dem Zeitpunkt in China noch eingesetzt werden durften. In Deutschland dürfen auch Medikamente alternativer Therapierichtungen, die diesen Stoff enthalten, seit 1981 nicht mehr verkauft werden. Ein anderes Thema bleibt.
3: Du solltest einmal etwas für dich tun. Du bist nicht mehr du selbst.
4: Ja, woher kommst denn? Wer soll denn die ganze Arbeit machen? Ist doch kein Wunder, dass es mir oft zu viel wird.
5: Hallo, Frauengold.
2: Das Ende von Frauengold ist auch das Datum, wo wir eine SPD-Gesundheitsministerin haben, wo wir eine Diskussion im Bundestag haben, auch in der Zeit, wo es eben um die Verwirklichung der tatsächlichen Gleichstellung von Männern und Frauen geht. Wir haben im Grunde auch also ein bisschen das Ende dieses Rollenbildes oder vorläufige Ende dieses Rollenbildes zumindest.
1: Und um das vorläufige Ende dieses Rollenbildes in ein gültiges zu verwandeln, braucht es vor allem eins: einen klaren Kopf.
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1: Das Gedicht kommt heute von Georg Kreisler. Er war Komponist, Pianist, Sänger, Dichter und kein Kabarettist. Georg Kreisler hat sich wohl immer darüber aufgeregt, wenn ihn jemand als Kabarettisten bezeichnet hat. Dabei ist das auch ein bisschen naheliegend, denn seine Werke haben immer auch etwas Humoristisches und Satirisches. Aufgrund seiner jüdischen Herkunft ist Kreisler 1938 mit seinen Eltern damals aus Österreich in die USA emigriert und hat die amerikanische Staatsbürgerschaft angenommen. Und durch seinen Vetter ist er in Hollywood ins Filmgeschäft eingestiegen und hat unter anderem mit Charlie Chaplin gearbeitet. Also es ist Kreisler, der die Klaviermusik bei den Charlie Chaplin-Filmen eingespielt hat. Und wir hören jetzt ein Gedicht zur Branche. Der Regisseur von Georg Kreisler.
2: Wenn ein Reh auf eine Lichtung tritt, dann trittst du unwillkürlich mit. Gut, es muss nicht unbedingt ein Reh sein. Es kann auch jemand aus einem Varieté sein, der so tut, als wäre er ein Reh oder ein Hase. Jedenfalls brauchst du dazu eine Nase und riechst das und trittst auch auf die Lichtung. Dadurch kriegt das Ganze eine völlig andere Richtung. Du verstehst mich nicht? Wer führt hier Regie, du oder ich? Bitte, keine Hysterie, tu, was ich sage. Sei ein Reh auf der Lichtung. Symbolisch, das ist der Sinn dieser Dichtung. Die Lichtung ist ein großer Schritt für ein Reh. Vielleicht ein Fehler, ich habe keine Idee, aber das musst du spielen. Du willst doch Schauspielerin sein. Spiel ein Reh. Oder meinetwegen ein Schwein, aber spiel irgendwas. Steh nicht herum wie ein Pfahl. Ich geb's auf. Geh nach Haus, wir versuchen's morgen nochmal.

0: Es brennt. Erst die verheerenden Waldbrände in Frankreich und Spanien, jetzt brennt es auch bei uns, in Hürtgenwald und an der Grenze zu Belgien im Hohen Venn. Wir müssen uns allerdings in Deutschland keine so großen Sorgen machen, was die Waldbrände angeht, sagt der Waldschutzprofessor Michael Müller. Unsere Feuerwehr und auch unsere Wälder seien gut aufgestellt. Was er damit meint und ob er trotz der aktuellen Lage zuversichtlich für die Zukunft bleibt, darüber spreche ich gleich mit Michael Müller, Professor für Waldschutz, der seit Jahrzehnten zu Waldbränden forscht und lehrt. Was er uns darüber alles erzählen kann, das erfahren wir in der Redezeit um kurz nach 11 hier in Neugier genügt.
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0: Kälte vom Kühlschrank bremst das Aroma von dieser wunderbaren Tomate so richtig aus. Also das finde ich ganz, ganz gemein, weil ich lagere meine Tomaten bei dem Wetter auf jeden Fall im Kühlschrank. Mhm. Aber mein Tipp wäre, mal so 50 Minuten vorher rausholen, so temperieren lassen, weil es ist wirklich auch ähnlich wie bei Käse. Wenn die Tomate dann so eine Raumtemperatur hat, dann ist die, das ist so ein Geschmacksbooster, die schmeckt wirklich 3-4 Mal so intensiv, wie wenn die ganz eiskalt aus dem Kühlschrank kommt.
1: Super Tipp. Jetzt hast du gesagt, vietnamesische Vinaigrette. Ich gebe zu, ich habe parallel natürlich hier schon ein bisschen genascht, aber erstmal, was hat dich inspiriert, hier vietnamesische Vinaigrette? Was bedeutet das eigentlich in der Kombination?
0: In Vietnam steht ein Glasschälchen wirklich auf jedem Tisch. Ich habe mir sagen lassen, sowohl im privaten Haushalt, aber ich habe es dort auch wirklich in jede Garküche, jedes Restaurant. Das ist ein kleines Glasschälchen, wo Nhoc Cham drin ist. Ich habe es 100 pro falsch ausgesprochen. Und das ist eben diese Art Vinaigrette. Die ist da ungefähr so wie bei uns eine Salz-Pfeffer-Menage. Und das ist eben ein bisschen Fischsoße. Die gibt es mittlerweile auch in vegan. Dann ist die auf Algenbasis. Oder man kann alternativ auch eine Sojasoße nehmen. Wir wollen dieses Salzige, dieses Umami. Dann brauchen wir Limettensaft, ein bisschen Knoblauch, ein bisschen frischer Chili ist dran. Ein bisschen Zucker, ja, und Wasser. Und das ist es auch schon. Und das ist eben diese kleine Vinaigrette. Und ich finde, die ist so lecker. Die kann man wirklich, ich sag das gerade schon, auf Styropor kippen. Und dann wird es Styropor lecker. Also Nhoc Cham finde ich einfach nur ganz köstlich. Und ich habe da jetzt noch ein bisschen frischen Koriander. Ein bisschen Frühlingslauch.
1: Probier jetzt.
0: Ja.
1: Aber ich probiere ja eigentlich schon die ganze Zeit. Aber jetzt nochmal offiziell. Und das schmeckt wirklich super lecker, aber ich stehe halt natürlich auch auf so vietnamesisch, so ein bisschen so wie diese Frühlingsrollen, die man auch ein, oder Sommerrollen, wo man das so reindippen kann.
0: Und also es ist einfach, da ist dieses Süßchen auf jeden Fall dabei. Ja, du hast was Salziges, du hast was Süßes, du hast ein bisschen Umami, du hast dann diese schöne Säure von der Limette. Ich finde, der Knoblauch ist auch, der ist nicht so wie im Tzatziki, dass der dir so ins Gesicht schlägt, sondern der hat so eine leichte, ja, so was Komplexes. Ach, ich liebe dieses Dressing
1: das
0: einfach.
1: Das ist eine Geschmacksexplosion. Wie du sagst, das, alles in meinem Mund ist gerade verzaubert, weil da so viele Bereiche gerade aktiviert werden,
0: schön,
1: gefühlt.
0: Ja, genau.
1: Und es sieht übrigens auch ganz schön aus, weil was du eben meintest, dass es ja überschaubar ist von den Zutaten und man sieht sie alle auch so. Ne? Also es ist irgendwie so schön nachvollziehbar.
0: Und ich habe mich jetzt einfach nur für eine Ochsenherztomate und so ein paar Kirschtomaten entschieden. Da kann natürlich jede Tomate reingeschnibbelt werden, die man nur möchte.
1: Wahnsinn. Vielleicht kurz zum Schluss noch, Julia. Ich finde es wahnsinnig lecker. Für wen das aber jetzt doch zu abgefahren ist, hast du noch einen Tipp, wie man vielleicht diesen Olivenöl-Essig-Klassiker sonst auch aufwerten könnte, auch mit diesem Chiliöl?
0: Unbedingt. Also wie gesagt, ich finde dieses Chiliöl, was es in jedem Asialaden gibt und auch in ganz vielen Supermärkten, finde ich toll. Aber mein Tipp ist, ich liebe es, rote Zwiebeln ganz schnell einzulegen. Rote Zwiebeln in dünne Ringe schneiden. Wir brauchen eine Prise Salz, eine Prise Zucker, Essig und heißes Wasser. Ab in so ein Schraubglas, schütteln und mal eine halbe Stunde stehen lassen. Und danach sind die ganz mild und fruchtig und nicht so scharf. Das finde ich absolut köstlich. Halten sich 2 Wochen im Kühlschrank in diesem Glas. Easy. Und Nummer 2, Satar, eins meiner liebsten Gewürze überhaupt. Das ist wilder Thymian. Meistens ist das schon gesalzen und da ist geröstete Sesamsaat dran. Und das kommt aus der Levante. Nordafrika wird das ganz viel verwendet, auch auf so Fladenbrot. Und das passt super zu Olivenöl und zu Tomaten natürlich.
1: Wahnsinn, da haben wir es wieder. Vielen Dank für diese Tomatensalat-Tipps und das Rezept vor allen Dingen mit der vietnamesischen Vinaigrette. Julia Floss hat uns ihren neuen Lieblingstomatensalat mitgebracht. Ich werde jetzt noch ein bisschen Zeit haben, während dem Tag um 12 das weiter zu essen. Vielen Dank, Julia.
0: Sehr, sehr gerne.
1: So, das war's mit Neugier genügt und hier geht's jetzt gleich weiter mit dem Tagesgespräch und wir sprechen über aggressives Verhalten.
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0: Kosten haben, dann wird, wenn dann 60 Millionen Deutsche zahlen müssen, direkt über den Lohn, durch den Arbeitgeberabzug oder bei der Rente abzuziehen, dann kommen wir vielleicht auf 25 Euro für jeden dann. Und dann muss damit der öffentliche Nahverkehr natürlich noch mehr investieren. Mhm. Und
1: also was erhoffen Sie sich davon, Herr Ritzka?
0: Es wird dann immer billiger.
1: Also Sie erhoffen sich davon, dass es günstiger wird, und erhoffen Sie sich davon, dass dann der öffentliche Nahverkehr weiter ausgebaut wird, wenn jeder das Pflicht
0: macht? Ja, muss ja dann, wenn immer mehr Leute mit dem öffentlichen Nahverkehr fahren. Nämlich die Aggression, das, was Sie eben mit Ihrer Kollegin oder beziehungsweise mit ihrem Gast besprochen haben, diese Aggression, das ist es ja. Jeder denkt nur noch, ich darf alles, ich, und die anderen sagen dasselbe, und das ist dann das Problem. Ja, wenn es nur einer sagen würde, wäre alles halb so schlimm.
1: Ja, und das bestätigt auch die Studie, die heute unser Anlass war für unser WDR5-Tagesgespräch. Aggression im Straßenverkehr, eine Langzeitstudie der Unfallforschung der Versicherer zeigt, im deutschen Straßenverkehr nimmt die Aggression weiter zu. Und wir haben darüber mit Ihnen gesprochen, über Ihre Erfahrung, über Maßnahmen und vielleicht auch, wie Sie es schaffen, ruhig zu bleiben. Und ich bedanke mich bei meinem Gast Kirsten Zeidler. Herzlichen Dank, dass Sie heute unser Gast waren.
2: Ich danke auch, Frau Backen. Es hat Spaß gemacht.
1: Ja, Kirsten Zeidler, Leiterin der Unfallforschung der Versicherer, die diese Studie aufgesetzt haben. Mein Name ist Anja Backhaus. Ich wünsche Ihnen noch einen angenehmen Tag. Hier geht's gleich weiter mit dem Mittagsecho. Auf Wiederhören.

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0: direkt erhalten bleiben und nicht dicht machen müssen, sagt IHK-Hauptgeschäftsführer Fritz Jeckel.
1: Im Gebiet der IHK Nordwestfalen haben wir 40.000 Betriebe, die übergeben werden müssen in den nächsten 10 Jahren. Nicht alle sind übrigens profitabel, nicht alle sind übergabefähig. Und deshalb ist es so wichtig, dass die Menschen, die sich für eine Übergabe interessieren, ganz bestimmte Fähigkeiten und Kompetenzen erlernen.
0: Und das Coaching-Programm soll dabei helfen. Genauso wie die Datenbank, die die IHK Nordwestfalen führt. Darüber kommen Menschen, die eine Firma übernehmen wollen, mit Firmenchefs zusammen. Denn nicht immer ist es so wie im Fall Ben Becker-Schadke, dass der Übernehmende weiß, auf was er sich da einlässt.
1: Es kommt natürlich darauf an, dass man das Unternehmen, das man übernehmen möchte, bewertet. Dass man herausfindet, ist es wirklich ein werthaltiges Unternehmen, das langfristig durch Investitionen am Markt bleiben kann.
0: Gleichzeitig muss sich jeder, der eine Firma übernehmen will, die Frage stellen, schafft er oder sie das? Reichen die betriebswirtschaftlichen Kenntnisse? Kann er oder sie Personal führen?
1: Das ist ein sehr komplexer Prozess und den versuchen wir in der IHK strukturiert anzubieten.
0: Ben Becker-Schadke plant, das Spielwarengeschäft in Münster Anfang des kommenden Jahres zu übernehmen. Sein Chef, Frank Kleine-Hörstkamp, ist froh, wenn es klappt.
2: Für mich ist es wichtig, dass es gut weitergeführt wird. Ich habe in den letzten fast 30 Jahren viel Energie in mein Geschäft gesetzt und ich weiß, dass Herr Becker es gut weiterführen wird.
3: Dann sind es 12 Euro bitte.
0: Und Ben Becker-Schadke kann dann hoffentlich noch lange machen, was er schon heute am liebsten tut: Kunden, Kartenspiele oder andere schöne Dinge verkaufen.
3: Und einmal der Beleg.
4: Dankeschön.
3: Zum nächsten Mal.
4: Ja, schönen Tag noch.
5: Petra Brönstrup berichtete aus Münster. Heute ist übrigens der Welttag der Fotografie. Am 19. August 1839, heute vor 187 Jahren, da wurde das erste Verfahren zur Fotografie der Vorläufer offiziell vorgestellt. Unser Kulturmagazin Westart beschäftigt sich gleich damit. Meine Kollegin Katja Schwiglewski freut sich auf Sie. Das war's hier aus der Wirtschaft. Mein Name ist Jupp Brunsmann. Danke fürs Zuhören.

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1: Postbotinnen und Postboten, die haben ja eigentlich einen gesunden Job, finde ich. Oft an der frischen Luft, viel Bewegung und so weiter. Aber der Rücken. Sportwissenschaftler und Physiotherapeuten trainieren deshalb mittlerweile Zusteller und zeigen, wie man die Pakete am besten schleppt, Gelenke schont. Eine Kollegin war in Düsseldorf dabei und erzählt bei mir in der Sendung,
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0: Buch unterstützt.
1: Also wie kann man rausfinden, ob das eigene Haus betroffen ist? Was müssen Eigentümer, Eigentümerinnen beachten, bevor sie eine energetische Sanierung starten? Und was gilt für diejenigen, die selbst renovieren wollen? Über all diese Fragen wollen wir hier bei Quarks sprechen mit Nicole Richardson. Sie ist Biologin und Asbest-Sachverständige. Und mit Ihnen, wenn Sie konkrete Fragen haben oder selbst schon Erfahrungen sammeln konnten, zum Beispiel bei Renovierungsarbeiten.
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1: Unter 0800 5678 554 können Sie uns jetzt schon Ihre Nachricht oder Frage mitgeben. Nochmal 0800 5678 554 oder berichten Sie auch gern, wenn Sie schon mal mit Asbest in Berührung gekommen sind und wie Sie dann weiter vorgegangen sind. Sie können uns auch gern schreiben an quarks@wdr.de.

Unser Gesundheitssystem wird immer mal als ungerecht beschrieben. Beispiel privat versichert oder Kasse. Aber wenn man denn bei der Ärztin oder dem Arzt ist, werden wir dann nicht alle gleich gehört und behandelt? Wie steht's um Diskriminierung in Arztpraxen? Ein Thema gleich bei Quarks, direkt nach dem Nachrichtenüberblick mit WDR aktuell.

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Auch heute liegt hier im Rheinland noch ganz deutlich der Brandgeruch vom Hohen Venn in der Luft. Ja, der Brand im Hürtgenwald ist weiterhin unter Kontrolle, aber in der Hohen Venn geht es weiter mit den Löscharbeiten und das wird auch noch längere Zeit dauern. Und diese Wälder, die wird man sicher für längere Zeit erstmal nicht betreten können. Aber wie sieht es woanders aus? Die nordrhein-westfälische Landesregierung hatte während der trockenen Wochen und Monate und auch wegen der Brände geraten, nicht in die Wälder zu gehen. Jetzt hat es ja ein bisschen geregnet. Heißt das, ist es wieder entspannter? Diese Frage stellt Benjamin Sartori gleich im Westblick, direkt nach WDR aktuell. Wir von Quark sind raus für heute. Ich bin Maria Backer, bedanke mich für alle offenen Ohren. Schön, dass Sie mit uns ein bisschen durch den Nachmittag gegangen sind. Kommen Sie weiterhin gut in den Abend und ich wünsche noch eine schöne Woche. Auf bald. Tschüss.

0: Radio Silent. Salheiligenhaus hat die Gemeinde ihre Kirche digitalisiert.
1: Wir können in der Kirche über Spotify zum Beispiel jedes Lied abspielen, was wir haben wollen.
0: Ob Halleluja von der Kölner Band Brings, Hellspells von AC/DC oder Toccata von Bach, vom Tablet aus ist alles möglich.
1: Also Ziel ist, den Kirchenbetrieb aufrechterhalten zu können, auch ohne, dass wir hauptamtliche Organisten hier haben.
0: Und nicht nur das. Seit Kirchenvorstand Christian Haupts St. Rochus zu einer Digital Church, wie er es nennt, umgewandelt hat, kann der Gottesdienst ganz anders gestaltet werden. Eine 3,5 x 2 Meter große LED-Wand neben dem Altarraum bietet die Möglichkeit, Gottesdienste im Internet zu streamen, Filme abzuspielen, Präsentationen zu zeigen, Fürbitten hochzuladen, die Gemeindemitglieder per Handy geschickt haben. Und sollte sich der Mangel an Pfarrern weiter verschärfen, bietet sie noch eine ganz andere Möglichkeit.
1: Tendenziell müssen wir uns damit auseinandersetzen, dass wir hier nicht mehr regelmäßige Gottesdienste haben, sondern vielleicht noch Wortgottesdienste, die von Laien durchgeführt werden können. Und dann können wir uns die Eucharistiefeier unter Umständen aus einer anderen Kirche auf die Leinwand dazu holen und können dann vorgesegnete Hostien hier austeilen. So könnte ein vollwertiger Gottesdienst stattfinden, ohne dass ein Priester da ist.
0: Ob Digital Church oder Hochzeitskirche, es gibt eine Gemeinsamkeit. Der Impuls kam jeweils aus der Gemeinde, unabhängig von einem Pfarrer. So muss sich Kirche in Zukunft aufstellen, findet Hanna May aus Immekeppel.
2: Um Gemeindeleben zu erhalten und Kirche zu erhalten, müssen wir selbst etwas tun. Aus der Gemeinde heraus etwas Neues zu wagen. Und so ist das entstanden mit der Hochzeitskirche.

So, die Kolleginnen und Kollegen vom Politikum, die hier normalerweise nach den Nachrichten kommen, die sind ja noch in der Sommerpause, deshalb geht's gleich hier weiter mit der WDR5-Redezeit. Ich heiße Benjamin Sartori und bin raus für heute. Bedanke mich wie immer ganz herzlich beim Bestblick-Team. Tschö!

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0: Das ist eher ein Thema, wo man so ein bisschen Defätismus zeigt, so nach dem Motto, das nützt jetzt eh nicht mehr viel, kurzfristig ja schon gar nicht. Das ist interessant, also gerade so politische Bewegungen Richtung Grün, die profitieren da bislang nach meinem Eindruck überhaupt nicht von, sondern die Debatte ist eher, was kann man tun, um unsere Feuerwehr zu stärken, um Brandschutz zu verbessern, um da resilienter zu werden.
1: Der große Brand oder die Brände, über die wir jetzt gesprochen haben, gelten ja als gelöscht, aber es gibt ja weiterhin noch andere Waldbrände, ne, die in Frankreich wüten, jetzt ganz aktuell wieder. Wie ist da die Lage?
0: Also es gibt noch über 20 Waldbrände in Frankreich, wo die Feuerwehr auch im Einsatz ist. Die gute Nachricht heute ist, die sind alle recht gut unter Kontrolle. Also es brennt noch an vielen Orten in Frankreich, aber es gibt eben keinen von diesen ausufernden Großbränden mehr. Das ist aber oft wirklich nur eine Frage der Zeit. Dieser Sommer war in Frankreich wirklich ein Hitzesommer, ein Sommer von extremer Trockenheit und all das ist perfekte Nahrung für Waldbrände und das ist ja nicht nur in Frankreich so. Wir sehen es ja jetzt in Deutschland selbst, wir sehen es in Belgien. Da war Frankreich quasi nur das große Warnsignal für das, was in Europa da unterwegs ist.
1: Die Menschen an der französischen Atlantikküste blicken fürs Erste nach vorn, nach den verheerenden Waldbränden vor einigen Wochen, auch wenn in anderen Gegenden schon wieder neue Brände entflammt sind. Michael Strempel hat uns davon erzählt hier für WDR 5. Und zum Schluss im Echo des Tages noch ein kurzer Blick zu unseren Nachbarn nach Tschechien. Die tschechische Eisenbahn České dráhy verbraucht nach eigenen Angaben ungefähr 3 Millionen Toilettenpapierrollen pro Jahr für die Bahnklos. Klingt nachvollziehbar bei rund 160 Millionen Fahrgästen pro Jahr. In Tschechien ist gerade allerdings ein Streit auf höchster Ebene um das Toilettenpapier in den Zügen entbrannt. Angeblich soll es nämlich immer wieder dazu kommen, dass das Klopapier fehlt auf dem Klo, insbesondere im Fernverkehr. Jetzt hat sich dazu der tschechische Parlamentspräsident Tomio Okumara persönlich eingeschaltet, hat das Problem zur Chefsache gemacht, nachdem er viele Briefe von Bürgern bekommen habe. Er nennt das Ganze eine völlige Schande und er hat sogar dem tschechischen Bahnchef gedroht, dass das mit dem Klopapier noch Konsequenzen für ihn haben werde. Ich verstehe die ganze Aufregung nicht so richtig. Warum machen die das in Tschechien nicht so wie wir in Deutschland? Wenn irgendwas mit der Bahntoilette nicht stimmt, einfach so ein gelbes Schild dran mit der Aufschrift WC unbenutzbar. Fertig ist die Kiste. Wir vom Echo des Tages gehen gleich auch noch mal kurz um die Ecke. Wir sind durch für heute. Hier geht's gleich weiter mit Maus Live in WDR 5. Mein Name ist Johannes Döbbel. Tschüss, schönen Abend.

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0: von Spionen.
1: Wow, wie funktioniert der ZFSSSZSVS?
0: Hier befestigen wir dein Handy, damit wir aus dem Weltall Fotos machen können.
1: Mein Handy muss das sein?
0: Überlege, Kollege. Dann kennen wir die Nummer und dann können wir mit dem ZFSSSZSVS kommunizieren.
1: Könnten wir da nicht auch dein Handy?
0: Hier kommt die Zusatzbatterie aus dem Wagen meines Vaters rein und zur Verteidigung habe ich dieses Taschenmesser angeschraubt. Da ist für alle Fälle auch noch ein Korkenzieher dran.
1: Mann, du hast echt an alles gedacht.
0: Ja.
1: Wie kriegst du den ZFSSZSVS jetzt in eine erdnahe Umlaufbahn?
0: Du hast ein S vergessen.
1: Oh.
0: Dafür habe ich dieses Katapult ersonnen.
1: Oh.
0: Schau, das Gymnastikband meiner Mutter reicht von dieser Palme zu der Palme. Spannen und der ZFSSSZSVS ist ready for takeoff.
1: 10,
0: 3, 2, 1. Oder wir gehen ins Einkaufszentrum und beschatten irgendjemand?
1: Warum nicht?
2: Die zwei Fragezeichen. 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
3: Da kriege ich Kopfschmerzen, wenn ich über diese Abkürzung zu lange nachdenke. Naja, gut. Also, es ist ja selten so, dass wir uns über Regen freuen. Ich habe am Anfang ja auch ein bisschen rumgemeckert, aber im Moment ist es, glaube ich, wirklich eigentlich mal ganz gut.
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3: Die Flüsse brauchen nämlich Wasser und es gibt ja auch viele, viele Orte, an denen es gerade brennt, weil es so lange so trocken war. Und deswegen ist der Regen auf jeden Fall mal nötig, weil die Einsatzkräfte machen da alles, was sie können. Aber Wasser hilft auf jeden Fall. Ihr solltet natürlich trotzdem aufpassen, besonders im Rheinland, also Bonn, Oberbergischer Kreis, Rhein-Erft-Kreis rund um Köln. Da kann es richtig starken Wind geben und Starkregen kann runterkommen, manchmal teilweise sogar Hagel. Und passt da bitte auf, auch morgen noch, ne? Weil es kann sein, dass da Äste von Bäumen locker sind. Nicht, dass die irgendwie runterkrachen und ihr euch dabei verletzt. Morgen wird tatsächlich auch kein Freibadwetter. Wenn ich mir die Wetterkarte so angucke, sehe ich da ganz viele Wolken, wo Regentropfen rauskommen. Es wird morgen auch Gewitter geben oder kann Gewitter geben. Es wird nicht ganz so wahnsinnig kalt, so 22, 24 Grad. Aber ja, ist jetzt wirklich, wie gesagt, vielleicht kein Wetter, um einen super schönen Ausflug zu machen. Vielleicht bleibt ihr dann so lieber drin. Lohnt sich auch. Morgen ist Christian nämlich hier für euch da und der hat einen Spieletipp für euch mit dabei. Und ihr reist auf jeden Fall nach Indonesien mit ihm. Lohnt sich auf jeden Fall. Der freut sich, wenn ihr zuhört. Hey, und ansonsten könnt ihr euch ja mal Gedanken machen, was ihr in unsere Umzugskiste packen würdet, wenn wir vom Abend in den Morgen umziehen mit dieser kleinen, aber feinen Sendung hier. Wir sind ja ab in 2 Wochen, am 2. September, das allererste Mal morgens für euch da, von 6 bis 8. Das heißt, wir stehen mit euch auf, wir machen euch fertig und wir machen euch fertig, damit ihr gut in die Schule kommt natürlich. Und sind dann bis 8 Uhr wirklich bei euch, wenn euer Tag dann so richtig startet. Ich freue mich da total drauf, ich hoffe ihr auch. Und es ist noch Platz in unserer Umzugskiste, also merkt euch 0800 220 5555. Der Christian, weiß ich nämlich ganz genau, der hat morgen bestimmt nämlich auch noch einen Mauswecker für euch im Gepäck. Ich sag vielen Dank fürs Zuhören, habt einen schönen Abend, macht's gut, Annika ist raus und sagt Tschüss!
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2: Die Nachrichten mit Stefan Pössl. Guten Abend. Alle Menschen, die wegen des Brands im Hohen Venn ihre Häuser verlassen mussten, dürfen jetzt wieder zurück. Die Stadt Monschau hat die Evakuierung aufgehoben, auch wenn der Brand noch nicht gelöscht ist. Mehr von Kerstin Bonn.
3: Die Lage hat sich deutlich entspannt. Die Einsatzkräfte haben das Feuer im Hohen Venn inzwischen eingekesselt und die Luft ist besser geworden. Messteams waren am Nachmittag unterwegs und haben Proben genommen. Danach kam die Entwarnung der Stadt, auch über die Warn-App Nina. Betroffen sind 30 Menschen, die seit Sonntag nicht mehr in ihre Wohnungen durften. Die meisten waren bei Verwandten oder Freunden untergekommen.
2: In Kalifornien hat ein wegweisender Prozess gegen den Facebook- und Instagram-Konzern Meta begonnen. Es geht um mögliche Auswirkungen seiner Plattformen auf die psychische Gesundheit von Kindern und Jugendlichen. 4 US-Bundesstaaten werfen dem Unternehmen vor, seine Plattform gezielt auf die Schwächen junger Nutzer ausgerichtet zu haben. Sarah Schmidt, WDR Washington.
4: Das Gericht wird jetzt klären müssen, ob Meta mögliche Gefahren vor der Öffentlichkeit verheimlicht. Egal wie das Urteil ausfallen wird. Experten vergleichen das Verfahren schon jetzt mit dem Vorgehen gegen die Tabakindustrie, das zum Beispiel zu Milliardenstrafen und Einschränkungen bei Zigarettenwerbung führte.
2: Und auch das ist Thema. Bundeskanzler Merz hat Äußerungen des israelischen Polizeiministers Ben-Gvir als menschenverachtend und nicht hinnehmbar verurteilt. Ben-Gvir hatte vorgeschlagen, jede Nacht im Gazastreifen 30 bis 40 Palästinenser gezielt zu töten. Die CDU im Münsterland bekommt einen neuen Vorsitzenden. Der bisherige Jens Spahn sagte den Westfälischen Nachrichten, dass er bei der nächsten Wahl nicht mehr für das Amt kandidieren will. Die Bahnstrecke zwischen Schwelm und Wuppertal Oberbarmen ist zurzeit gesperrt. Grund ist ein defektes Stellwerk. Paketboten der DHL in Düsseldorf bekommen jetzt Hilfe von Physiotherapeuten, die etwas gegen Rückenschmerzen tun. 5 Wochen gehen die Physios bei der Arbeit mit und geben Tipps. DHL-Pressesprecher Gar findet, das ist eine Investition in die Zukunft.
5: Deshalb ist es für uns halt sehr wichtig, dass die, die mit Paketen arbeiten, auch langfristig diesen Job auch machen können. Und jetzt ist es so, dass wir Übungen machen, die sowohl rückenschonendes Arbeiten zeigen und eben spezielles Training für zum Beispiel Gleichgewicht sind.
2: Um Beschäftigte weiter zu entlasten, fordert DHL eine gesetzliche Obergrenze von 23 Kilo für Pakete. Das war WDR aktuell. Das Wetter in Nordrhein-Westfalen bis in die Nacht, von der Eifel bis ins Siegerland teils unwetterartige Gewitter, überall sonst regnerisch, nach Mitternacht wird es trockener. Tiefstwerte 16 bis 12 Grad. Morgen scheint auch mal länger die Sonne, es gibt starke Windböen sowie einzelne Schauer und Gewitter. In Olpe bis 21 Grad, in Wuppertal bis 22 und in Frechen bis 23 Grad. Die Zeit 21.03 Uhr.
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6: Mit Katja Schwiglewski. Ja, praktisch ist sie ja schon, die digitale Fotografie. Sehr praktisch auch, dass so gut wie alle von uns immer einen kleinen Fotoapparat dabei haben, fest eingebaut im Handy. Aber manche Fotoliebhaber erliegen mittlerweile wieder dem Charme der analogen Fotografie nach Altväterart, Kunst und historisches Handwerk statt Hirn und herzlosem Herumknipsen. Dazu gleich mehr in unserem Beitrag zum heutigen Internationalen Tag der Fotografie. Außerdem radeln wir mit Ihnen ein Stück am niedergermanischen Limes entlang, auf einer neuen Route auf den Spuren der antiken römischen Grenzen in NRW. Und dann möchten wir Sie neugierig machen. Neugierig auf einen Kinofilm, der nach Teenie-Horror klingt, sich aber als ausgesprochen vielschichtig erweist. Teenage Sex and Death at Camp Miasma. Schön, dass Sie dabei sind.

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1: Die Nachrichten mit Stefan Pössl. Guten Abend. Bundeskanzler Merz hat auf Äußerungen aus Israel reagiert, die weltweit für Empörung sorgen. Polizeiminister Ben-Gvir hatte in einem Podcast gefordert, im Gazastreifen gezielt Palästinenser zu töten, und zwar 30 bis 40 jede Nacht. Kanzler Merz ließ das über seinen Sprecher deutlich kritisieren.
2: Der Bundeskanzler verurteilt die menschenverachtenden, völkerrechtswidrigen Appelle von Minister Ben-Gvir scharf. Sie sind nicht hinnehmbar.
1: Der rechtsextreme Polizeiminister Ben-Gvir ist in Israel umstritten. Im September wollen die EU-Außenminister darüber beraten, ob gegen ihn Strafmaßnahmen wie ein Einreiseverbot verhängt werden. Graffiti auf Zügen und in Bahnhöfen, zerstörte Sitze und Scheiben. Nach Angaben der Bahn entstand durch Vandalismus im vergangenen Jahr ein Schaden von 34 Millionen Euro. Mehr dazu von Lukas Haag.
3: Jedes Jahr werden alleine 12 Millionen Euro fällig, um Züge und Bahnanlagen von Graffiti zu befreien. Die Reinigung ist aufwendig, die Farbe muss Schicht für Schicht von Hand abgetragen werden. Die Sprayer entkommen oft unerkannt. Was viele nicht wissen, die Bahn kann Schadenersatz für angesprayte Züge 30 Jahre lang einfordern. Das gilt auch, wenn die Sprayer zum Tatzeitpunkt noch Jugendliche waren. Große Schäden entstehen auch immer durch Metalldiebe, die zum Beispiel Kupferkabel klauen. Das kann dann auch zu Verspätungen und Ausfällen führen. In den Zügen sind zerstörte Sitze, zerkratzte Fensterscheiben und Aufkleber ein Problem, die wieder entfernt werden müssen.
1: Weitere Themen des heutigen Abends. Die Evakuierungen wegen des Waldbrands im Hohen Venn in Belgien sind aufgehoben worden. Auf belgischer und auf deutscher Seite in Monschau können Anwohner wieder zurück in ihre Wohnungen. Die Preise für Sprit in Deutschland ziehen weiter an. Nach Berechnungen des ADAC kostet Diesel 2,25 Euro pro Liter, über 5 Cent mehr als vergangene Woche. Die Bahnstrecke zwischen Schwelm und Wuppertal-Oberbarmen ist zurzeit gesperrt. Grund ist ein defektes Stellwerk. In Essen werden Erstklässler mit geringen Deutschkenntnissen in den Ferien auf die Schule vorbereitet. Sie gehen 2 Wochen lang in die Ferienschule, werden sprachlich gefördert und fit für das Lernen gemacht. Sozialarbeiterin Violette Schimura findet das sinnvoll.
4: Viele Kinder haben einen Migrationshintergrund und die Kinder sprechen ganz oft zu Hause in ihrer Muttersprache. Und wir bieten jetzt einfach die Möglichkeit, dass die Kinder nochmal wirklich Deutsch intensiv lernen können, mit anderen Kindern sprechen, mit anderen Kindern spielen.
1: Auch die Eltern der Kinder werden mit ins Boot geholt und können eine Beratung für den Schulanfang bekommen. Das war WDR aktuell. Das Wetter in Nordrhein-Westfalen: bis in die Nacht von der Eifel bis ins Siegerland teils unwetterartige Gewitter, überall sonst regnerisch. Nach Mitternacht wird es trockener. Tiefstwerte 16 bis 12 Grad. Morgen scheint auch mal länger die Sonne. Es gibt starke Windböen sowie einzelne Schauer und Gewitter. In Dortmund bis 21 Grad, in Gütersloh bis 22 und in Bonn bis 23 Grad. Die Zeit, es ist 22.03 Uhr.
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5: A1 Dortmund Richtung Köln, zwischen Schwerte und Hagen Nord 5 Kilometer stockend. Die A4 Görlitz Richtung Dresden ist zwischen Kodersdorf und Weißenberg wegen einer Nachtbaustelle bis ca. 5 Uhr gesperrt. A5 Karlsruhe Richtung Frankfurt, zwischen Raststätte Bruchsal und Kronau 5 Kilometer Stau. Die A5 Karlsruhe Richtung Frankfurt ist zwischen Dossenheim und Ladenburg wegen Bergungsarbeiten aktuell gesperrt. Die A7 Hannover Richtung Kassel ist zwischen Seesen und Echte nach einem Unfall gesperrt. A59 Köln Richtung Bonn zwischen Dreieck Porz und Spich 3 Kilometer stockender Verkehr. Die A71 Richtung Sangerhausen ist zwischen Meiningen Nord und Dreieck Suhl nach einem Unfall gesperrt. Und A485 Gießener Nordkreuz Richtung Langgöns. Zwischen Gießener Südkreuz und Langgöns 2 Kilometer Stau wegen eines Baums auf der Fahrbahn. Überall da, wo es geht, Ihnen eine gute Fahrt.
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5: Von NDR Info aus Hamburg mit Klaas Christoffersen. Guten Abend. Macht Social Media süchtig? Vertreter von mehr als 30 US-Bundesstaaten sind jedenfalls dieser Ansicht und haben den Tech-Konzern Meta verklagt, den Betreiber von Facebook und Instagram. Dabei geht es um den Schutz von Kindern und Jugendlichen. Die Kläger sprechen von 200 Milliarden Dollar, die Meta das Verfahren kosten könnte. Eine Summe errechnet aus Wiedergutmachungen für Schäden bei Minderjährigen oder sogar deren Tod. Heute war Prozessauftakt im kalifornischen Oakland. Und vor dem Gerichtsgebäude demonstrierten
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1: Die Nachrichten mit Stefan Pössl. Guten Abend. Die Lage im Waldbrandgebiet bei Monschau hat sich entspannt. Das Feuer ist eingegrenzt und die 30 Anwohner, die ihre Häuser am Sonntag verlassen mussten, durften wieder zurückkehren. Jens Terforen ist für den WDR in der Einsatzzentrale dort und beschreibt, was der Schritt bedeutet.
2: Also, dass die Leute, die jetzt wieder zurück in ihren Häusern sind, eine Erleichterung verspüren. Und ich glaube auch, dass sie heute Nacht tatsächlich ein bisschen besser schlafen, wenn man dieses Tropfen hört, was hier die ganze Zeit ist, weil es regnet halt. Und Regen ist im Moment alles Gute, weil Wasser ist das, was wir im Moment brauchen, damit es nicht wieder anfängt zu brennen.
1: Gelöscht ist das Feuer noch nicht, deshalb steigt immer noch starker Rauch aus dem brennenden Moorgebiet auf. In Köln wird weiter darüber diskutiert, ob die Stadt bei möglichen Abschiebungen nachlässig gehandelt hat. Es geht dabei um eine Liste, die die zentrale Ausländerbehörde in Coesfeld nach Köln geschickt hatte, darauf die Namen von fast 500 ausreisepflichtigen Personen. Es geschah aber so gut wie nichts mehr von Jochen Hilgers.
3: Die Kölner Stadtspitze untersucht den Skandal um die Coesfelder Liste und bezeichnet ihn mittlerweile als so wörtlich denkbar ungünstig. Außerdem sei schlecht kommuniziert worden. Die Liste erreichte mehrere verantwortliche Abteilungen in der Kölner Ausländerbehörde. Eine einzige davon antwortete überhaupt und die war gar nicht mit Abschiebungen beschäftigt. Die Abteilung für das Rückführungsmanagement aber meldete sich nicht.
1: Weitere Themen des heutigen Abends. Die CDU im Münsterland bekommt einen neuen Vorsitzenden. Aus CDU-Kreisen heißt es, der bisherige Vorsitzende Jens Spahn will nicht mehr für das Amt kandidieren. 4 Jahre nach dem Anschlag auf die Nord Stream Pipeline ist ein zweiter Verdächtiger festgenommen worden. Er soll zu den Tauchern gehören, die die Sprengsätze angebracht haben. Die Bahnstrecke zwischen Schwelm und Wuppertal-Oberbarmen kann wieder befahren werden. Das defekte Stellwerk wurde repariert. Der Revierpark Wischlingen in Dortmund hat heute 1000 Tonnen Sand bekommen für die deutschen Beachvolleyballmeisterschaften. Der Veranstalter erklärt, warum das Turnier vom Timmendorfer Strand nach Dortmund gezogen ist.
4: Das ist eine Entscheidung, dass wir auf jeden Fall in eine Metropole wollten, die gut erreichbar ist. Und der Wachstum war einfach am Timmendorfer Strand ein bisschen begrenzt. Und deswegen haben wir uns entschieden, hier nach Dortmund zu kommen und freuen uns sehr auf die Veranstaltung.
1: Die deutschen Beachvolleyballmeisterschaften starten nächste Woche Donnerstag in Dortmund. Das war WDR aktuell. Das Wetter in Nordrhein-Westfalen. Bis in die Nacht gibt es von der Eifel bis ins Siegerland teils unwetterartige Gewitter. Überall sonst ist es regnerisch. Nach Mitternacht wird es trockener. Tiefstwerte 16 bis 12 Grad. Morgen scheint auch mal länger die Sonne. Es gibt starke Windböen sowie einzelne Schauer und Gewitter. In Gummersbach bis 21 Grad, in Münster bis 22 und in Neuss bis 23 Grad. Am Freitag und Samstag sieht es sehr ähnlich aus, auch was die Temperaturen angeht. Die Zeit, es ist 23 Uhr.
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5: Hier noch einmal die Entwarnung auf der A7 Flensburg-Hamburg. Kein Falschfahrer mehr zwischen Grenzübergang Ellund und Flensburg-Harresle. In Teilen von Thüringen, Sachsen und im Norden Bayerns kommt es zu orkanartigen Böen mit Windgeschwindigkeiten von bis zu 120 Kilometern pro Stunde, zu starkem Regen und Hagel. Vermeiden Sie den Aufenthalt im Freien. Die A4 Görlitz Richtung Dresden ist zwischen Kodersdorf und Weißenberg wegen einer Nachtbaustelle bis ca. 5 Uhr gesperrt. A5 Karlsruhe Richtung Frankfurt zwischen Raststätte Bruchsal und Kronau 5 Kilometer Stau. Die A5 Karlsruhe Richtung Frankfurt ist zwischen Dossenheim und Ladenburg wegen Bergungsarbeiten aktuell gesperrt. Die A7 Hannover Richtung Kassel ist zwischen Seesen und Echte nach einem Unfall gesperrt. Die A48 Dernbach Richtung Koblenz ist zwischen Dreieck Dernbach und Höher Grenzhausen gesperrt. Die A71 Richtung Sangerhausen ist zwischen Meiningen Nord und Dreieck Suhl nach einem Unfall gesperrt. Und die A93 Holledau Richtung Regensburg ist zwischen Raststätte Pendling Ost und Regensburg Süd wegen Bauarbeiten gesperrt.
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5: Von NDR Info aus Hamburg mit Klaas Christoffersen. Guten Abend. Heute am 19. August ist der Welttag der humanitären Hilfe. Das wollen wir zum Anlass nehmen, um genauer darauf zu schauen, wie notleidende Menschen versorgt werden. Die Organisationen, die das leisten, beklagen, dass die Mittel dafür weltweit gekürzt werden. In besonders hohem Maße in den USA Donald Trumps, aber auch in Deutschland. Die größte humanitäre Krise weltweit steht nicht wirklich im Zentrum der Aufmerksamkeit.
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1: Die Nachrichten mit Marion Köhlis. Guten Abend. Der Brand im Hohen Venn ist laut Feuerwehr inzwischen eingegrenzt. Die Anwohner auf deutscher und belgischer Seite dürfen wieder in ihre Häuser zurück. In Monschaub-Kaltenherberg hatten 30 Menschen am Sonntag ihre Wohnungen verlassen müssen. Probleme macht immer noch der starke Rauch aus dem brennenden Moorgebiet. Mehr von Anke Kalle.
2: Die Schadstoffwerte liegen laut Behörden zwar unter den Grenzwerten für schwere Gesundheitsschäden, die Feinstaubbelastung in der Luft bleibt aber weiterhin hoch. Deshalb rät die Feuerwehr von Aktivitäten im Freien ab. Auch Fenster und Türen sollten möglichst geschlossen bleiben. Je nachdem, wie der Wind steht, ist der Rauchgeruch auch über 100 Kilometer weit zu riechen. Zwischenzeitlich war er auch in Köln, Düsseldorf und Wuppertal wahrnehmbar.
1: In Kalifornien hat ein wegweisender Prozess gegen den Facebook- und Instagram-Konzern Meta begonnen. Es geht um mögliche Auswirkungen seiner Plattformen auf die psychische Gesundheit von Kindern und Jugendlichen. 4 US-Bundesstaaten werfen dem Unternehmen vor, seine Plattformen gezielt auf die Schwächen junger Nutzer ausgerichtet zu haben. Sarah Schmidt, WDR Washington.
3: Das Gericht wird jetzt klären müssen, ob Meta mögliche Gefahren vor der Öffentlichkeit verheimlicht. Egal wie das Urteil ausfallen wird. Experten vergleichen das Verfahren schon jetzt mit dem Vorgehen gegen die Tabakindustrie, das zum Beispiel zu Milliardenstrafen und Einschränkungen bei Zigarettenwerbung führte.
1: Und das ist auch noch passiert. Bundeskanzler Merz hat die Äußerung des israelischen Polizeiministers Ben-Gvir über seinen Sprecher scharf verurteilt. Ben-Gvir hatte vorgeschlagen, jede Nacht im Gazastreifen bis zu 40 Palästinenser gezielt zu töten. Bei der Deutschen Bahn sind durch Vandalismus im letzten Jahr Schäden in Höhe von 34 Millionen Euro entstanden, häufig durch Diebstahl oder Graffiti auf Zügen. In deutschen Krankenhäusern sind nur 5% der Patientenzimmer klimatisiert. Das sagt die Deutsche Krankenhausgesellschaft und fordert mehr Geld von den Ländern. Sind wir alle an den gleichen Stellen kitzlig, egal aus welchem Kulturkreis wir kommen? Ein niederländisches Forschungsteam hat Menschen aus 3 Regionen der Welt verglichen. Katharina Ditschke mit den Ergebnissen.
4: Unsere Kitzel-Hotspots sind identisch. Die absoluten Klassiker sind Hals, die Taille und vor allem die Achselhöhlen und die Fußsohlen. Und das ist offensichtlich kein kulturelles Ding, sondern ein evolutionäres Erbe, das wir sogar mit Schimpansen und Bonobo-Affen teilen.
1: Und das Wetter in Nordrhein-Westfalen. Bis zum Morgen trockener, stellenweise wird's neblig bei 16 bis 12 Grad. Am Tag ziehen einzelne Schauer durch, es sind aber auch längere freundliche und sonnige Phasen mit dabei. Es wird windig. Dazu in Olpe 21 Grad, in Arnsberg 22 Grad und in Herten bis zu 23 Grad. Am Freitag ist es wechselnd bewölkt mit einzelnen Schauern. Möglicherweise sind auch Gewitter dabei bei bis zu 23 Grad. Das war WDR aktuell. Es ist 0:03 Uhr.
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5: In Teilen von Thüringen, Sachsen und im Norden Bayerns kommt es zu orkanartigen Böen mit Windgeschwindigkeiten von bis zu 120 Kilometern pro Stunde, zu starkem Regen, Hagel und Gewitter. Vermeiden Sie deshalb den Aufenthalt im Freien. Die A4 Görlitz Richtung Dresden ist zwischen Kodersdorf und Weißenberg wegen einer Nachtbaustelle bis ca. 5 Uhr gesperrt. A5 Karlsruhe Richtung Frankfurt zwischen Bruchsal und Kronau 4 Kilometer Stau. Die A5 Karlsruhe Richtung Frankfurt ist zwischen Dossenheim und Ladenburg wegen Bergungsarbeiten gesperrt. Die A7 Hannover Richtung Kassel ist zwischen Seesen und Echte nach einem Unfall gesperrt. Die A48 Dernbach Richtung Koblenz ist zwischen Dreieck Dernbach und Höher Grenzhausen gesperrt. Die A93 Holledau Richtung Regensburg ist zwischen Raststätte Pendling Ost und Regensburg Süd wegen Bauarbeiten gesperrt. Und auch die A8 München Richtung Salzburg ist zwischen Irschenberg und Bad Aibling wegen Bergungsarbeiten gesperrt. Kommen Sie gut und sicher an Ihr Ziel.
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5: Von NDR Info aus Hamburg mit Klaas Christoffersen. Hallo. Macht Social Media süchtig? Vertreter von mehr als 30 US-Bundesstaaten sind jedenfalls dieser Ansicht und haben den Tech-Konzern Meta verklagt, den Betreiber von Facebook und Instagram. Dabei geht es um den Schutz von Kindern und Jugendlichen. Die Kläger sprechen von 200 Milliarden Dollar, die Meta das Verfahren kosten könnte. Eine Summe errechnet aus Wiedergutmachung für Schäden bei Minderjährigen oder sogar deren Tod. Gestern war Prozessauftakt im Kalifornien.
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0: Die Nachrichten mit Marion Köhlis. Guten Morgen. Die Lage im Waldbrandgebiet bei Monschau hat sich entspannt. Das Feuer ist eingegrenzt und die 30 Anwohner, die ihre Häuser am Sonntag verlassen mussten, durften wieder zurück. Jens Terworen war für den WDR in der Einsatzzentrale dort und beschreibt, was dieser Schritt bedeutet.
1: Also, dass die Leute, die jetzt wieder zurück in ihren Häusern sind, eine Erleichterung verspüren. Und ich glaube auch, dass sie heute Nacht tatsächlich ein bisschen besser schlafen, wenn man dieses Tropfen hört, was hier die ganze Zeit ist, weil es regnet halt. Und Regen ist im Moment alles Gute, weil Wasser ist das, was wir im Moment brauchen, damit es nicht wieder anfängt zu brennen.
0: Gelöscht ist das Feuer noch nicht, deshalb steigt immer noch starker Rauch aus dem brennenden Moorgebiet auf. In Kalifornien hat ein wegweisender Prozess gegen den Facebook- und Instagram-Konzern Meta begonnen. Dem US-Unternehmen wird vorgeworfen, Kinder und Jugendliche abhängig und psychisch krank zu machen, durch zum Beispiel Funktionen wie das Endlos-Scrollen, viele Benachrichtigungen und das Zählen von Likes. Geklagt haben 4 Bundesstaaten. Nach schon mehreren Klagen gegen Meta ist es die erste Entscheidung auf Bundesebene. Dem Konzern drohen milliardenschwere Strafzahlungen. Und das sind weitere Meldungen. Die Preise für Sprit in Deutschland ziehen weiter an. Nach Berechnungen des ADAC kostet Diesel 2,25 Euro pro Liter, über 5 Cent mehr als letzte Woche. Schwere Unwetter sind am Abend über Rheinland-Pfalz gezogen. 2 Menschen wurden in Mayen durch einen umstürzenden Baum schwer verletzt. Auch in Thüringen stürmt es. Der britische Prinz Harry und seine Frau Meghan ziehen zurück nach Großbritannien. Das berichten britische Medien. Das Paar war vor 6 Jahren nach einem Streit mit der Königsfamilie in Meghans Heimat, die USA, gezogen. Paketboten bei DHL in Düsseldorf bekommen jetzt Hilfe von Physiotherapeuten, um etwas gegen Rückenschmerzen zu tun. 5 Wochen gehen die Physios bei der Arbeit mit und geben Tipps. DHL-Pressesprecher Gar findet, das ist eine Investition in die Zukunft.
2: Deshalb ist es für uns halt sehr wichtig, dass die, die mit Paketen arbeiten, auch langfristig diesen Job auch machen können. Und jetzt ist es so, dass wir Übungen machen, die sowohl rückenschonendes Arbeiten zeigen und eben spezielles Training für zum Beispiel Gleichgewicht sind.
0: Um Beschäftigte weiter zu entlasten, fordert DHL eine gesetzliche Obergrenze von 23 Kilo für Pakete. Und das Wetter in Nordrhein-Westfalen. Bis zum Morgen wird's trockener, stellenweise wird's neblig bei 16 bis 12 Grad. Am Tag ziehen dann einzelne Schauer durch, es gibt aber auch längere freundliche und sonnige Phasen. Bei starken Windböen wird es ähnlich warm wie heute, in Menden 21 Grad, in Solingen 22 Grad und in Hilden sind bis zu 23 Grad drin. Am Freitag ist es dann wechselnd bewölkt mit einzelnen Schauern, möglicherweise auch kurzen Gewittern. Zwischendurch gibt es auch Sonnenschein bei 17 bis 23 Grad. Und das war WDR aktuell.
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4: Hier noch einmal die dringende Gefahrenmeldung. Achtung, Falschfahrer auf der A57 Krefeld-Nimwegen. Zwischen Kreuzkamp-Lindfort und Goch kommt Ihnen ein Falschfahrer entgegen. Fahren Sie äußerst rechts und überholen Sie nicht. Auf der A57 Krefeld-Nimwegen zwischen Kreuzkamp-Lindfort und Goch ist ein Falschfahrer unterwegs. Bitte Vorsicht in beiden Richtungen. Und noch eine amtliche Gefahrenmitteilung für Laubach-Wetterfeld. Aufgrund eines Gasaustritts werden Anwohner in einem Radius von 200 Metern um die Ruppertsburger Straße aufgefordert, den Bereich unmittelbar zu verlassen. Das örtliche Dorfgemeinschaftshaus ist als Betreuungsstelle vorgesehen. Werfen Sie keine brennenden Zigaretten und Streichhölzer weg. In Teilen von Sachsen kommt es zu orkanartigen Böen mit Windgeschwindigkeiten von bis zu 105 Kilometern pro Stunde, zu starkem Regen, Hagel und Gewitter. Vermeiden Sie deshalb den Aufenthalt im Freien. Zur Lage auf den Autobahnen. Die A4 Görlitz Richtung Dresden ist zwischen Kodersdorf und Weißenberg wegen einer Nachtbaustelle noch circa 4 Stunden bis 5 Uhr gesperrt. Die A4 Dresden Richtung Chemnitz ist zwischen Berbersdorf und Hainichen nach einem Unfall aktuell gesperrt. Die A5 Karlsruhe Richtung Frankfurt ist zwischen Dossenheim und Ladenburg wegen Bergungsarbeiten gesperrt. Die A7 Hannover Richtung Kassel ist zwischen Seesen und Echte nach einem Unfall gesperrt. Und auch die A8 München Richtung Salzburg ist zwischen Irschenberg und Bad Aibling gesperrt, und zwar wegen Wartungsarbeiten. Ihnen eine gute und sichere Fahrt.
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0: Die Nachrichten mit Marion Köhlis. Guten Morgen. Alle, die wegen des Brandes im Hohenfenn ihre Häuser verlassen mussten, dürfen wieder zurück. Die Stadt Monschau hat die Evakuierung aufgehoben. Mehr von Kerstin Bonn.
1: Die Lage hat sich deutlich entspannt. Die Einsatzkräfte haben das Feuer im Hohenfenn inzwischen eingekesselt und die Luft ist besser geworden. Messteams waren am Nachmittag unterwegs und haben Proben genommen. Danach kam die Entwarnung der Stadt, auch über die Warn-App Nina. Betroffen sind 30 Menschen, die seit Sonntag nicht mehr in ihre Wohnungen durften. Die meisten waren bei Verwandten oder Freunden untergekommen.
0: Fußballfans machen sich Sorgen um Nationalspieler Jamal Musiala. Er war bei Spielen zusammengesackt und hatte öffentlich gemacht, dass er unter kurzen Blackouts leidet. Mehr zur Reaktion seines Vereins von Florian Eckel, WDR Sport.
2: Ja, der FC Bayern ist natürlich erstmal geschockt. Hoeneß spricht im Interview mit RTL davon, dass er von früh bis spät eigentlich an Musiala denkt und man versichere Musiala natürlich auch die komplette Unterstützung des FC Bayern. Aber man habe sich quasi auch von den Neurologen so ein bisschen absichern lassen, dass es kein dauerhaftes Problem sein soll. Und man geht jetzt davon aus, dass Musiala dann zumindest wieder weiter Profisport betreiben könne.
0: Und das sind weitere Themen. Die Verbraucherzentralen warnen in der Rheinischen Post vor steigenden Gaspreisen. Die deutschen Speicher sind wegen hoher Weltmarktpreise gerade nur zu 50% gefüllt. Die CDU im Münsterland bekommt einen neuen Vorsitzenden. Wie der WDR aus CDU-Kreisen erfuhr, will der bisherige Vorsitzende Jens Spahn bei der nächsten Wahl nicht mehr für das Amt kandidieren. Schwere Unwetter ziehen durch Thüringen. Infos über Verletzte gibt es bisher nicht. Bei Unwettern am Abend in Rheinland-Pfalz sind laut Polizei 2 Menschen verletzt worden. Der britische Prinz Harry und seine Frau Meghan ziehen zurück nach Großbritannien. Laut britischen Medien schon in diesem Monat. Aus London, Franziska Hoppen.
3: Pläne, dass Prinz Harry oder Meghan ihre Aufgaben als aktive Mitglieder der Königsfamilie wieder aufnehmen, gibt es demnach bislang nicht. Das Paar hatte 2020 seine königlichen Aufgaben aufgegeben und war zunächst nach Kanada und anschließend nach